Bei dem Kreuz Jesu standen seine Mutter und die Schwester seiner Mutter Maria, die Frau des Klopas, und Maria von Magdala. Als Jesus seine Mutter sah und bei ihr den Jünger, den er liebte, sagte er zu seiner Mutter: Frau, siehe dein Sohn. Dann sagte er zu dem Jünger: Siehe deine Mutter. Und von jener Stunde an nahm sie der Jünger zu sich.

Für alle, die gegen die Sünde kämpfen. Für alle, die an die Überfülle der Gnade glauben. Und für alle, die sich für die Sünder aufopfern. Auf die Fürsprache Mariens lasst uns beten.